0: 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Es ist 3 Uhr.
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3: Hallo. Am Mikrofon ist Jonas mit den aktuellen Nachrichten. Hier sind die Meldungen im Überblick. In anstrengenden Tagen, voller Vorwürfe zwischen Union und SPD, scheint sich bei der Regierungserklärung eine Entspannung anzudeuten, während die SPD geschlossen den Kanzler verteidigt. Aus Berlin erreichen uns Neuigkeiten zum Deutschland-Live-Blog. Die Grünen in der Hauptstadt sind weiterhin uneins über die Fortsetzung der Sondierungsgespräche. Wobei der Kreisvorstand betont, man sei nicht die Blockpartei der Linken. Parallel dazu äußerte sich Merz, dass Gerechtigkeit bei der Union nicht Enteignung bedeute, während in Sachsen-Anhalt AfD und BSW einen Antrag zu Friedensgesprächen beschlossen haben. Ein historischer Tag im Magdeburger Landtag, so wird er vielerorts genannt. AfD und BSW haben den Landtag zu einem Sonderplenum zusammengerufen. Einziger Tagesordnungspunkt: die Russlandpolitik. Dabei forderte Ulrich Siegmund: unser Geld für unser Land. Die CDU in Sachsen-Anhalt steht vor einer Herausforderung. Sie muss sichtbar gegen die AfD stimmen. Die Partei plant, den Saal zu verlassen, sollte über den Regierungschef abgestimmt werden. Ein Schritt, der vielerorts als Eingeständnis der Schwäche interpretiert wird. Es bleibt die Frage, ob nicht einmal die Putin-Nähe der AfD die CDU einen kann. Kommen wir nun zu den Sportmeldungen, zum Fußball. Selbst Ex-Kollege Wayne Rooney ist ratlos, was Cristiano Ronaldos jüngste Posse in der abgelaufenen Länderspielphase angeht. Rooney kann dem portugiesischen Superstar nicht mehr folgen und ist fassungslos über dessen Verhalten. Ebenfalls vom Fußball. Lars Bünning von Dynamo Dresden hat erstmals über seine Hirnblutung Ende Mai gesprochen. Es ging um Leben und Tod, schildert er die dramatischen Ereignisse und wie er von der Blutung überrascht wurde. Und ein Blick hinter die Kulissen des Weltfußballs. Gianni Infantino, Präsident des Weltfußballverbandes FIFA, plant trotz neuer Vorwürfe den nächsten Coup. Beim kommenden FIFA-Council kommt es im tobenden Machtkampf zum ersten persönlichen Showdown zwischen Infantino und seinen Gegnern, wobei heikle Themen auf der Agenda stehen. Aus der Formel 1? Nico Rosberg sieht Kimi Antonelli, der jüngster Weltmeister der Formel 1-Geschichte werden könnte, bereits auf Michael Schumacher-Level. Rosberg vergleicht den 20-Jährigen mit der Legende, hält jedoch einen anderen für besser. Das war der Überblick für den Moment.
2: Das waren die Nachrichten. 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
4: Hallo, willkommen beim Wetter. Ich bin Janine. Die Nacht präsentiert sich zunächst wechselhaft, mit Tiefstwerten um angenehme 7 Grad. Der Donnerstag verspricht uns dann ebenfalls wechselhaftes Wetter, doch die Temperaturen steigen spürbar an und bewegen sich zwischen 4 und 17 Grad. Das Regenrisiko liegt bei erfreulichen 0%, sodass wir uns auf trockene Stunden freuen können. Auch der Freitag bleibt uns erhalten, was das wechselhafte Wetter betrifft. Die Temperaturen klettern hier noch ein wenig höher und erreichen Werte von 5 bis 19 Grad. Das Regenrisiko liegt bei leichten 18%, also eher gering. So viel zum Wetter. Es geht nun zurück ins Studio.

0: 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Es ist 4 Uhr. 4 Uhr.
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3: Hallo. Am Mikrofon ist Jonas mit den aktuellen Nachrichten. Hier sind die Meldungen im Überblick. In anstrengenden Tagen, voller Vorwürfe zwischen Union und SPD, scheint sich bei der Regierungserklärung eine Entspannung anzudeuten, während die SPD geschlossen den Kanzler verteidigt. Aus Berlin erreichen uns Neuigkeiten zum Deutschland-Live-Blog. Die Grünen in der Hauptstadt sind weiterhin uneins über die Fortsetzung der Sondierungsgespräche. Wobei der Kreisvorstand betont, man sei nicht die Blockpartei der Linken. Parallel dazu äußerte sich Merz, dass Gerechtigkeit bei der Union nicht Enteignung bedeute, während in Sachsen-Anhalt AfD und BSW einen Antrag zu Friedensgesprächen beschlossen haben. Ein historischer Tag im Magdeburger Landtag, so wird er vielerorts genannt. AfD und BSW haben den Landtag zu einem Sonderplenum zusammengerufen. Einziger Tagesordnungspunkt: die Russlandpolitik. Dabei forderte Ulrich Siegmund: unser Geld für unser Land. Die CDU in Sachsen-Anhalt steht vor einer Herausforderung. Sie muss sichtbar gegen die AfD stimmen. Die Partei plant, den Saal zu verlassen, sollte über den Regierungschef abgestimmt werden. Ein Schritt, der vielerorts als Eingeständnis der Schwäche interpretiert wird. Es bleibt die Frage, ob nicht einmal die Putin-Nähe der AfD die CDU einen kann. Kommen wir nun zu den Sportmeldungen, zum Fußball. Selbst Ex-Kollege Wayne Rooney ist ratlos, was Cristiano Ronaldos jüngste Posse in der abgelaufenen Länderspielphase angeht. Rooney kann dem portugiesischen Superstar nicht mehr folgen und ist fassungslos über dessen Verhalten. Ebenfalls vom Fußball. Lars Bünning von Dynamo Dresden hat erstmals über seine Hirnblutung Ende Mai gesprochen. Es ging um Leben und Tod, schildert er die dramatischen Ereignisse und wie er von der Blutung überrascht wurde. Und ein Blick hinter die Kulissen des Weltfußballs. Gianni Infantino, Präsident des Weltfußballverbandes FIFA, plant trotz neuer Vorwürfe den nächsten Coup. Beim kommenden FIFA-Council kommt es im tobenden Machtkampf zum ersten persönlichen Showdown zwischen Infantino und seinen Gegnern, wobei heikle Themen auf der Agenda stehen. Aus der Formel 1? Nico Rosberg sieht Kimi Antonelli, der jüngster Weltmeister der Formel 1-Geschichte werden könnte, bereits auf Michael Schumacher-Level. Rosberg vergleicht den 20-Jährigen mit der Legende, hält jedoch einen anderen für besser. Das war der Überblick für den Moment.
2: Das waren die Nachrichten. Und jetzt das Wetter bei uns.
4: Hallo, willkommen beim Wetter. Ich bin Janine. Die Nacht präsentiert sich zunächst wechselhaft, mit Tiefstwerten um angenehme 7 Grad. Der Donnerstag verspricht uns dann ebenfalls wechselhaftes Wetter, doch die Temperaturen steigen spürbar an und bewegen sich zwischen 4 und 17 Grad. Das Regenrisiko liegt bei erfreulichen 0%, sodass wir uns auf trockene Stunden freuen können. Auch der Freitag bleibt uns erhalten, was das wechselhafte Wetter betrifft. Die Temperaturen klettern hier noch ein wenig höher und erreichen Werte von 5 bis 19 Grad. Das Regenrisiko liegt bei leichten 18%, also eher gering. So viel zum Wetter. Es geht nun zurück ins Studio.

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0: Es ist 5 Uhr.
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4: Heute ist Donnerstag, der 15. Oktober. Am Mikrofon ist Jonas. Das sind unsere Meldungen. Wir beginnen mit einem wichtigen Thema, das oft zu wenig Beachtung findet. Unsere sogenannten Alltagshelden. Während sich viele über den Zustand unseres Landes beklagen, sind es oft die Menschen im Hintergrund, die unsere Städte buchstäblich am Laufen halten. Ihnen gebührt deutlich mehr Anerkennung für ihre grundlegende Arbeit. Ein Blick nach Berlin. Dort setzen Linke, Grüne und SPD ihre Sondierungsgespräche fort. Die nächste Runde ist für den heutigen Donnerstag angesetzt. Im Rahmen dieser Entwicklung hat Kanzlerin Merkel die AfD kritisiert und zum verstärkten Kampf für die Demokratie aufgerufen. Positive Nachrichten kommen von CDU-Finanzexperte Linnemann, der prognostiziert, dass der Zusatzbeitrag für Krankenkassen bis 2027 stabil bleiben kann. Ebenfalls im Bundestag stand die Regierungserklärung auf dem Programm. Nach anstrengenden Tagen voller Vorwürfe zwischen Union und SPD schien es, als wollten beide Seiten den heftigen Streit beenden. Die SPD verteidigte geschlossen den Kanzler. In Sachsen-Anhalt kam der Magdeburger Landtag zu einem historischen Tag zusammen. AfD und BSW hatten ein Sonderplenum einberufen, dessen einziger Tagesordnungspunkt die Russlandpolitik war. Ulrich Siegmund, AfD, forderte dabei unser Geld für unser Land. Wechseln wir nun zum Sport, genauer gesagt zum Fußball und der Champions League. Zum Fußball. Ein vielbeachtetes Debüt gab Leon Goretzka für seinen Tschechischen neuen Club Aston Villa. Nach einer wohlverdienten, aber offenbar zu langen Pause feierte er in einem wahren Torspektakel seinen ersten Einsatz in der Königsklasse. Weniger Glück hatte Manchester City. Paris Saint-Germain bescherte dem in Ungnade gefallenen Club eine herbe Pleite und verzwergte Haaland und Co. Doch auch ein weiterer deutscher Spieler sorgte für Aufsehen. Antonio Rüdiger zeigte in Rom für Real Madrid einen wahren Wahnsinnseinsatz und drehte die Partie. Auch der VfB Stuttgart hatte Grund zum Jubel. Stürmer Deniz Undav erlöste sich selbst und sein Team mit einem Tor in Bratislava. Der VfB gewann 3:0 und ist damit voll auf Kurs, auch wenn die Schwaben in der Partie auch etwas Glück hatten. Weniger erfreulich verlief der Champions-League-Auftritt für Borussia Dortmund. Wie der FC Bayern, nur schlimmer. Der BVB rutschte am Polarkreis auf norwegischem Kunstrasen aus und kassierte gegen Bodø Glimt eine 0:1-Pleite. Erst nach einem Viererwechsel bäumten sich die Dortmunder noch einmal auf, konnten die Niederlage aber nicht mehr abwenden. Das war der Überblick für den Moment.
3: Das waren die Nachrichten. Und jetzt das Wetter bei uns.
5: Hallo, willkommen beim Wetter. Ich bin Janine. Für den heutigen Donnerstag erwartet uns weiterhin wechselhaftes Wetter. Die Temperaturen bewegen sich dabei in einer angenehmen Spanne von 4 bis 17 Grad. Und wir können uns freuen, denn das Regenrisiko liegt bei 0%. Morgen am Freitag geht es ähnlich weiter. Es bleibt wechselhaft, die Sonne wird sich zeigen, aber auch Wolkenfelder ziehen durch. Die Temperaturen steigen leicht an und erreichen Werte zwischen 5 und 18 Grad. Auch für den Freitag gibt es keinerlei Regenrisiko. Zum Wochenende hin ändert sich die Lage dann. Am Samstag müssen wir mit Regen rechnen. Die Temperaturen fallen etwas ab und erreichen Höchstwerte von nur noch 14 Grad, bei Tiefstwerten von 7 Grad. Mit einem Regenrisiko von 55% sollten Sie Ihren Regenschirm nicht vergessen. So viel zum Wetter. Es geht nun zurück ins Studio.

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0: 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Es ist 6 Uhr.
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3: Heute ist Donnerstag, der 15. Oktober. Am Mikrofon ist Jonas. Das sind unsere Meldungen. Wir beginnen mit einem wichtigen Thema, das oft zu wenig Beachtung findet. Unsere sogenannten Alltagshelden. Während sich viele über den Zustand unseres Landes beklagen, sind es oft die Menschen im Hintergrund, die unsere Städte buchstäblich am Laufen halten. Ihnen gebührt deutlich mehr Anerkennung für ihre grundlegende Arbeit. Ein Blick nach Berlin. Dort setzen Linke, Grüne und SPD ihre Sondierungsgespräche fort. Die nächste Runde ist für den heutigen Donnerstag angesetzt. Im Rahmen dieser Entwicklung hat Kanzlerin Merkel die AfD kritisiert und zum verstärkten Kampf für die Demokratie aufgerufen. Positive Nachrichten kommen von CDU-Finanzexperte Linnemann, der prognostiziert, dass der Zusatzbeitrag für Krankenkassen bis 2027 stabil bleiben kann. Ebenfalls im Bundestag stand die Regierungserklärung auf dem Programm. Nach anstrengenden Tagen voller Vorwürfe zwischen Union und SPD schien es, als wollten beide Seiten den heftigen Streit beenden. Die SPD verteidigte geschlossen den Kanzler. In Sachsen-Anhalt kam der Magdeburger Landtag zu einem historischen Tag zusammen. AfD und BSW hatten ein Sonderplenum einberufen, dessen einziger Tagesordnungspunkt die Russlandpolitik war. Ulrich Siegmund, AfD, forderte dabei unser Geld für unser Land. Wechseln wir nun zum Sport, genauer gesagt zum Fußball und der Champions League. Zum Fußball. Ein vielbeachtetes Debüt gab Leon Goretzka für seinen Tschechischen neuen Club Aston Villa. Nach einer wohlverdienten, aber offenbar zu langen Pause feierte er in einem wahren Torspektakel seinen ersten Einsatz in der Königsklasse. Weniger Glück hatte Manchester City. Paris Saint-Germain bescherte dem in Ungnade gefallenen Club eine herbe Pleite und verzwergte Haaland und Co. Doch auch ein weiterer deutscher Spieler sorgte für Aufsehen. Antonio Rüdiger zeigte in Rom für Real Madrid einen wahren Wahnsinnseinsatz und drehte die Partie. Auch der VfB Stuttgart hatte Grund zum Jubel. Stürmer Deniz Undav erlöste sich selbst und sein Team mit einem Tor in Bratislava. Der VfB gewann 3:0 und ist damit voll auf Kurs, auch wenn die Schwaben in der Partie auch etwas Glück hatten. Weniger erfreulich verlief der Champions-League-Auftritt für Borussia Dortmund. Wie der FC Bayern, nur schlimmer. Der BVB rutschte am Polarkreis auf norwegischem Kunstrasen aus und kassierte gegen Bodø Glimt eine 0:1-Pleite. Erst nach einem Viererwechsel bäumten sich die Dortmunder noch einmal auf, konnten die Niederlage aber nicht mehr abwenden. Das war der Überblick für den Moment.
0: Das waren die Nachrichten. Und jetzt das Wetter bei uns.
4: Hallo, willkommen beim Wetter. Ich bin Janine. Für den heutigen Donnerstag erwartet uns weiterhin wechselhaftes Wetter. Die Temperaturen bewegen sich dabei in einer angenehmen Spanne von 4 bis 17 Grad. Und wir können uns freuen, denn das Regenrisiko liegt bei 0%. Morgen am Freitag geht es ähnlich weiter. Es bleibt wechselhaft, die Sonne wird sich zeigen, aber auch Wolkenfelder ziehen durch. Die Temperaturen steigen leicht an und erreichen Werte zwischen 5 und 18 Grad. Auch für den Freitag gibt es keinerlei Regenrisiko. Zum Wochenende hin ändert sich die Lage dann. Am Samstag müssen wir mit Regen rechnen. Die Temperaturen fallen etwas ab und erreichen Höchstwerte von nur noch 14 Grad, bei Tiefstwerten von 7 Grad. Mit einem Regenrisiko von 55% sollten Sie Ihren Regenschirm nicht vergessen. So viel zum Wetter. Es geht nun zurück ins Studio.
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0: 7 Uhr. Es ist 7 Uhr. 7 Uhr.
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1: Heute ist Donnerstag, der 15. Oktober. Am Mikrofon ist Jonas. Das sind unsere Meldungen. Wir beginnen mit einem wichtigen Thema, das oft zu wenig Beachtung findet. Unsere sogenannten Alltagshelden. Während sich viele über den Zustand unseres Landes beklagen, sind es oft die Menschen im Hintergrund, die unsere Städte buchstäblich am Laufen halten. Ihnen gebührt deutlich mehr Anerkennung für ihre grundlegende Arbeit. Ein Blick nach Berlin. Dort setzen Linke, Grüne und SPD ihre Sondierungsgespräche fort. Die nächste Runde ist für den heutigen Donnerstag angesetzt. Im Rahmen dieser Entwicklung hat Kanzlerin Merkel die AfD kritisiert und zum verstärkten Kampf für die Demokratie aufgerufen. Positive Nachrichten kommen von CDU-Finanzexperte Linnemann, der prognostiziert, dass der Zusatzbeitrag für Krankenkassen bis 2027 stabil bleiben kann. Ebenfalls im Bundestag stand die Regierungserklärung auf dem Programm. Nach anstrengenden Tagen voller Vorwürfe zwischen Union und SPD schien es, als wollten beide Seiten den heftigen Streit beenden. Die SPD verteidigte geschlossen den Kanzler. In Sachsen-Anhalt kam der Magdeburger Landtag zu einem historischen Tag zusammen. AfD und BSW hatten ein Sonderplenum einberufen, dessen einziger Tagesordnungspunkt die Russlandpolitik war. Ulrich Siegmund, AfD, forderte dabei »Unser Geld für unser Land«. Wechseln wir nun zum Sport, genauer gesagt zum Fußball und der Champions League. Zum Fußball. Ein vielbeachtetes Debüt gab Leon Goretzka für seinen Tschechischen neuen Club Aston Villa. Nach einer wohlverdienten, aber offenbar zu langen Pause feierte er in einem wahren Torspektakel seinen ersten Einsatz in der Königsklasse. Weniger Glück hatte Manchester City. Paris Saint-Germain bescherte dem in Ungnade gefallenen Club eine herbe Pleite und verzwergte Haaland und Co. Doch auch ein weiterer deutscher Spieler sorgte für Aufsehen. Antonio Rüdiger zeigte in Rom für Real Madrid einen wahren Wahnsinnseinsatz und drehte die Partie. Auch der VfB Stuttgart hatte Grund zum Jubel. Stürmer Deniz Undav erlöste sich selbst und sein Team mit einem Tor in Bratislava. Der VfB gewann 3:0 und ist damit voll auf Kurs, auch wenn die Schwaben in der Partie auch etwas Glück hatten. Weniger erfreulich verlief der Champions-League-Auftritt für Borussia Dortmund. Wie der FC Bayern, nur schlimmer. Der BVB rutschte am Polarkreis auf norwegischem Kunstrasen aus und kassierte gegen Bodø Glimt eine 0:1-Pleite. Erst nach einem Viererwechsel bäumten sich die Dortmunder noch einmal auf, konnten die Niederlage aber nicht mehr abwenden. Das war der Überblick für den Moment.
0: Das waren die Nachrichten. Und jetzt das Wetter bei uns.
2: Hallo, willkommen beim Wetter. Ich bin Janine. Für den heutigen Donnerstag erwartet uns weiterhin wechselhaftes Wetter. Die Temperaturen bewegen sich dabei in einer angenehmen Spanne von 4 bis 17 Grad. Und wir können uns freuen, denn das Regenrisiko liegt bei 0%. Morgen am Freitag geht es ähnlich weiter. Es bleibt wechselhaft, die Sonne wird sich zeigen, aber auch Wolkenfelder ziehen durch. Die Temperaturen steigen leicht an und erreichen Werte zwischen 5 und 18 Grad. Auch für den Freitag gibt es keinerlei Regenrisiko. Zum Wochenende hin ändert sich die Lage dann. Am Samstag müssen wir mit Regen rechnen. Die Temperaturen fallen etwas ab und erreichen Höchstwerte von nur noch 14 Grad, bei Tiefstwerten von 7 Grad. Mit einem Regenrisiko von 55% sollten Sie Ihren Regenschirm nicht vergessen. So viel zum Wetter. Es geht nun zurück ins Studio.
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1: Acht Uhr. Es ist 8 Uhr. 8 Uhr.
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2: Heute ist Donnerstag, der 15. Oktober. Am Mikrofon ist Jonas. Das sind unsere Meldungen. Wir beginnen mit einem wichtigen Thema, das oft zu wenig Beachtung findet. Unsere sogenannten Alltagshelden. Während sich viele über den Zustand unseres Landes beklagen, sind es oft die Menschen im Hintergrund, die unsere Städte buchstäblich am Laufen halten. Ihnen gebührt deutlich mehr Anerkennung für ihre grundlegende Arbeit. Ein Blick nach Berlin. Dort setzen Linke, Grüne und SPD ihre Sondierungsgespräche fort. Die nächste Runde ist für den heutigen Donnerstag angesetzt. Im Rahmen dieser Entwicklung hat Kanzlerin Merkel die AfD kritisiert und zum verstärkten Kampf für die Demokratie aufgerufen. Positive Nachrichten kommen von CDU-Finanzexperte Linnemann, der prognostiziert, dass der Zusatzbeitrag für Krankenkassen bis 2027 stabil bleiben kann. Ebenfalls im Bundestag stand die Regierungserklärung auf dem Programm. Nach anstrengenden Tagen voller Vorwürfe zwischen Union und SPD schien es, als wollten beide Seiten den heftigen Streit beenden. Die SPD verteidigte geschlossen den Kanzler. In Sachsen-Anhalt kam der Magdeburger Landtag zu einem historischen Tag zusammen. AfD und BSW hatten ein Sonderplenum einberufen, dessen einziger Tagesordnungspunkt die Russlandpolitik war. Ulrich Siegmund, AfD, forderte dabei unser Geld für unser Land. Wechseln wir nun zum Sport, genauer gesagt zum Fußball und der Champions League. Zum Fußball. Ein vielbeachtetes Debüt gab Leon Goretzka für seinen Tschechischen neuen Club Aston Villa. Nach einer wohlverdienten, aber offenbar zu langen Pause feierte er in einem wahren Torspektakel seinen ersten Einsatz in der Königsklasse. Weniger Glück hatte Manchester City. Paris Saint-Germain bescherte dem in Ungnade gefallenen Club eine herbe Pleite und verzwergte Haaland und Co. Doch auch ein weiterer deutscher Spieler sorgte für Aufsehen. Antonio Rüdiger zeigte in Rom für Real Madrid einen wahren Wahnsinnseinsatz und drehte die Partie. Auch der VfB Stuttgart hatte Grund zum Jubel. Stürmer Deniz Undav erlöste sich selbst und sein Team mit einem Tor in Bratislava. Der VfB gewann 3:0 und ist damit voll auf Kurs, auch wenn die Schwaben in der Partie auch etwas Glück hatten. Weniger erfreulich verlief der Champions-League-Auftritt für Borussia Dortmund. Wie der FC Bayern, nur schlimmer. Der BVB rutschte am Polarkreis auf norwegischem Kunstrasen aus und kassierte gegen Bodø Glimt eine 0:1-Pleite. Erst nach einem Viererwechsel bäumten sich die Dortmunder noch einmal auf, konnten die Niederlage aber nicht mehr abwenden. Das war der Überblick für den Moment.
1: Das waren die Nachrichten. Und jetzt das Wetter bei uns.
3: Hallo, willkommen beim Wetter. Ich bin Janine. Für den heutigen Donnerstag erwartet uns weiterhin wechselhaftes Wetter. Die Temperaturen bewegen sich dabei in einer angenehmen Spanne von 4 bis 17 Grad. Und wir können uns freuen, denn das Regenrisiko liegt bei 0%. Morgen am Freitag geht es ähnlich weiter. Es bleibt wechselhaft, die Sonne wird sich zeigen, aber auch Wolkenfelder ziehen durch. Die Temperaturen steigen leicht an und erreichen Werte zwischen 5 und 18 Grad. Auch für den Freitag gibt es keinerlei Regenrisiko. Zum Wochenende hin ändert sich die Lage dann. Am Samstag müssen wir mit Regen rechnen. Die Temperaturen fallen etwas ab und erreichen Höchstwerte von nur noch 14 Grad, bei Tiefstwerten von 7 Grad. Mit einem Regenrisiko von 55% sollten Sie Ihren Regenschirm nicht vergessen. So viel zum Wetter. Es geht nun zurück ins Studio.
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0: Neun Uhr. Es ist 9 Uhr. 9 Uhr.
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3: Heute ist Donnerstag, der 15. Oktober. Am Mikrofon ist Jonas. Das sind unsere Meldungen. Wir beginnen mit einem wichtigen Thema, das oft zu wenig Beachtung findet. Unsere sogenannten Alltagshelden. Während sich viele über den Zustand unseres Landes beklagen, sind es oft die Menschen im Hintergrund, die unsere Städte buchstäblich am Laufen halten. Ihnen gebührt deutlich mehr Anerkennung für ihre grundlegende Arbeit. Ein Blick nach Berlin. Dort setzen Linke, Grüne und SPD ihre Sondierungsgespräche fort. Die nächste Runde ist für den heutigen Donnerstag angesetzt. Im Rahmen dieser Entwicklung hat Kanzlerin Merkel die AfD kritisiert und zum verstärkten Kampf für die Demokratie aufgerufen. Positive Nachrichten kommen von CDU-Finanzexperte Linnemann, der prognostiziert, dass der Zusatzbeitrag für Krankenkassen bis 2027 stabil bleiben kann. Ebenfalls im Bundestag stand die Regierungserklärung auf dem Programm. Nach anstrengenden Tagen voller Vorwürfe zwischen Union und SPD schien es, als wollten beide Seiten den heftigen Streit beenden. Die SPD verteidigte geschlossen den Kanzler. In Sachsen-Anhalt kam der Magdeburger Landtag zu einem historischen Tag zusammen. AfD und BSW hatten ein Sonderplenum einberufen, dessen einziger Tagesordnungspunkt die Russlandpolitik war. Ulrich Siegmund, AfD, forderte dabei »Unser Geld für unser Land«. Wechseln wir nun zum Sport, genauer gesagt zum Fußball und der Champions League. Zum Fußball. Ein vielbeachtetes Debüt gab Leon Goretzka für seinen 2009 Club Aston Villa. Nach einer wohlverdienten, aber offenbar zu langen Pause feierte er in einem wahren Torspektakel seinen ersten Einsatz in der Königsklasse. Weniger Glück hatte Manchester City. Paris Saint-Germain bescherte dem in Ungnade gefallenen Club eine herbe Pleite und verzwergte Haaland und Co. Doch auch ein weiterer deutscher Spieler sorgte für Aufsehen. Antonio Rüdiger zeigte in Rom für Real Madrid einen wahren Wahnsinnseinsatz und drehte die Partie. Auch der VfB Stuttgart hatte Grund zum Jubel. Stürmer Deniz Undav erlöste sich selbst und sein Team mit einem Tor in Bratislava. Der VfB gewann 3:0 und ist damit voll auf Kurs, auch wenn die Schwaben in der Partie auch etwas Glück hatten. Weniger erfreulich verlief der Champions-League-Auftritt für Borussia Dortmund. Wie der FC Bayern, nur schlimmer. Der BVB rutschte am Polarkreis auf norwegischem Kunstrasen aus und kassierte gegen Bodø Glimt eine 0:1-Pleite. Erst nach einem Viererwechsel bäumten sich die Dortmunder noch einmal auf, konnten die Niederlage aber nicht mehr abwenden. Das war der Überblick für den Moment.
0: Das waren die Nachrichten. Und jetzt das Wetter bei uns.
4: Hallo, willkommen beim Wetter. Ich bin Janine. Für den heutigen Donnerstag erwartet uns weiterhin wechselhaftes Wetter. Die Temperaturen bewegen sich dabei in einer angenehmen Spanne von 4 bis 17 Grad. Und wir können uns freuen, denn das Regenrisiko liegt bei 0%. Morgen am Freitag geht es ähnlich weiter. Es bleibt wechselhaft, die Sonne wird sich zeigen, aber auch Wolkenfelder ziehen durch. Die Temperaturen steigen leicht an und erreichen Werte zwischen 5 und 18 Grad. Auch für den Freitag gibt es keinerlei Regenrisiko. Zum Wochenende hin ändert sich die Lage dann. Am Samstag müssen wir mit Regen rechnen. Die Temperaturen fallen etwas ab und erreichen Höchstwerte von nur noch 14 Grad, bei Tiefstwerten von 7 Grad. Mit einem Regenrisiko von 55% sollten Sie Ihren Regenschirm nicht vergessen. So viel zum Wetter. Es geht nun zurück ins Studio.
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2: Es ist 10 Uhr. 10 Uhr. 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
3: Heute ist Donnerstag, der 15. Oktober. Am Mikrofon ist Jonas. Das sind unsere Meldungen. Wir beginnen mit einem wichtigen Thema, das oft zu wenig Beachtung findet. Unsere sogenannten Alltagshelden. Während sich viele über den Zustand unseres Landes beklagen, sind es oft die Menschen im Hintergrund, die unsere Städte buchstäblich am Laufen halten. Ihnen gebührt deutlich mehr Anerkennung für ihre grundlegende Arbeit. Ein Blick nach Berlin. Dort setzen Linke, Grüne und SPD ihre Sondierungsgespräche fort. Die nächste Runde ist für den heutigen Donnerstag angesetzt. Im Rahmen dieser Entwicklung hat Kanzlerin Merkel die AfD kritisiert und zum verstärkten Kampf für die Demokratie aufgerufen. Positive Nachrichten kommen von CDU-Finanzexperte Linnemann, der prognostiziert, dass der Zusatzbeitrag für Krankenkassen bis 2027 stabil bleiben kann. Ebenfalls im Bundestag stand die Regierungserklärung auf dem Programm. Nach anstrengenden Tagen voller Vorwürfe zwischen Union und SPD schien es, als wollten beide Seiten den heftigen Streit beenden. Die SPD verteidigte geschlossen den Kanzler. In Sachsen-Anhalt kam der Magdeburger Landtag zu einem historischen Tag zusammen. AfD und BSW hatten ein Sonderplenum einberufen, dessen einziger Tagesordnungspunkt die Russlandpolitik war. Ulrich Siegmund, AfD, forderte dabei unser Geld für unser Land. Wechseln wir nun zum Sport, genauer gesagt zum Fußball und der Champions League. Zum Fußball. Ein vielbeachtetes Debüt gab Leon Goretzka für seinen Tschechischen neuen Club Aston Villa. Nach einer wohlverdienten, aber offenbar zu langen Pause feierte er in einem wahren Torspektakel seinen ersten Einsatz in der Königsklasse. Weniger Glück hatte Manchester City. Paris Saint-Germain bescherte dem in Ungnade gefallenen Club eine herbe Pleite und verzwergte Haaland und Co. Doch auch ein weiterer deutscher Spieler sorgte für Aufsehen. Antonio Rüdiger zeigte in Rom für Real Madrid einen wahren Wahnsinnseinsatz und drehte die Partie. Auch der VfB Stuttgart hatte Grund zum Jubel. Stürmer Deniz Undav erlöste sich selbst und sein Team mit einem Tor in Bratislava. Der VfB gewann 3:0 und ist damit voll auf Kurs, auch wenn die Schwaben in der Partie auch etwas Glück hatten. Weniger erfreulich verlief der Champions-League-Auftritt für Borussia Dortmund. Wie der FC Bayern, nur schlimmer. Der BVB rutschte am Polarkreis auf norwegischem Kunstrasen aus und kassierte gegen Bodø Glimt eine 0:1-Pleite. Erst nach einem Viererwechsel bäumten sich die Dortmunder noch einmal auf, konnten die Niederlage aber nicht mehr abwenden. Das war der Überblick für den Moment.
2: Das waren die Nachrichten. Und jetzt das Wetter bei uns.
4: Hallo, willkommen beim Wetter. Ich bin Janine. Für den heutigen Donnerstag erwartet uns weiterhin wechselhaftes Wetter. Die Temperaturen bewegen sich dabei in einer angenehmen Spanne von 4 bis 17 Grad. Und wir können uns freuen, denn das Regenrisiko liegt bei 0%. Morgen am Freitag geht es ähnlich weiter. Es bleibt wechselhaft, die Sonne wird sich zeigen, aber auch Wolkenfelder ziehen durch. Die Temperaturen steigen leicht an und erreichen Werte zwischen 5 und 18 Grad. Auch für den Freitag gibt es keinerlei Regenrisiko. Zum Wochenende hin ändert sich die Lage dann. Am Samstag müssen wir mit Regen rechnen. Die Temperaturen fallen etwas ab und erreichen Höchstwerte von nur noch 14 Grad, bei Tiefstwerten von 7 Grad. Mit einem Regenrisiko von 55% sollten Sie Ihren Regenschirm nicht vergessen. So viel zum Wetter. Es geht nun zurück ins Studio.
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1: Heute ist Donnerstag, der 15. Oktober. Am Mikrofon ist Jonas. Das sind unsere Meldungen. Wir beginnen mit einem wichtigen Thema, das oft zu wenig Beachtung findet. Unsere sogenannten Alltagshelden. Während sich viele über den Zustand unseres Landes beklagen, sind es oft die Menschen im Hintergrund, die unsere Städte buchstäblich am Laufen halten. Ihnen gebührt deutlich mehr Anerkennung für ihre grundlegende Arbeit. Ein Blick nach Berlin. Dort setzen Linke, Grüne und SPD ihre Sondierungsgespräche fort. Die nächste Runde ist für den heutigen Donnerstag angesetzt. Im Rahmen dieser Entwicklung hat Kanzlerin Merkel die AfD kritisiert und zum verstärkten Kampf für die Demokratie aufgerufen. Positive Nachrichten kommen von CDU-Finanzexperte Linnemann, der prognostiziert, dass der Zusatzbeitrag für Krankenkassen bis 2027 stabil bleiben kann. Ebenfalls im Bundestag stand die Regierungserklärung auf dem Programm. Nach anstrengenden Tagen voller Vorwürfe zwischen Union und SPD schien es, als wollten beide Seiten den heftigen Streit beenden. Die SPD verteidigte geschlossen den Kanzler. In Sachsen-Anhalt kam der Magdeburger Landtag zu einem historischen Tag zusammen. AfD und BSW hatten ein Sonderplenum einberufen, dessen einziger Tagesordnungspunkt die Russlandpolitik war. Ulrich Siegmund, AfD, forderte dabei unser Geld für unser Land. Wechseln wir nun zum Sport, genauer gesagt zum Fußball und der Champions League. Zum Fußball. Ein vielbeachtetes Debüt gab Leon Goretzka für seinen Tschechischen neuen Club Aston Villa. Nach einer wohlverdienten, aber offenbar zu langen Pause feierte er in einem wahren Torspektakel seinen ersten Einsatz in der Königsklasse. Weniger Glück hatte Manchester City. Paris Saint-Germain bescherte dem in Ungnade gefallenen Club eine herbe Pleite und verzwergte Haaland und Co. Doch auch ein weiterer deutscher Spieler sorgte für Aufsehen. Antonio Rüdiger zeigte in Rom für Real Madrid einen wahren Wahnsinnseinsatz und drehte die Partie. Auch der VfB Stuttgart hatte Grund zum Jubel. Stürmer Deniz Undav erlöste sich selbst und sein Team mit einem Tor in Bratislava. Der VfB gewann 3:0 und ist damit voll auf Kurs, auch wenn die Schwaben in der Partie auch etwas Glück hatten. Weniger erfreulich verlief der Champions-League-Auftritt für Borussia Dortmund. Wie der FC Bayern, nur schlimmer. Der BVB rutschte am Polarkreis auf norwegischem Kunstrasen aus und kassierte gegen Bodø Glimt eine 0:1-Pleite. Erst nach einem Viererwechsel bäumten sich die Dortmunder noch einmal auf, konnten die Niederlage aber nicht mehr abwenden. Das war der Überblick für den Moment.
0: Das waren die Nachrichten. Und jetzt das Wetter bei uns.
2: Hallo, willkommen beim Wetter. Ich bin Janine. Für den heutigen Donnerstag erwartet uns weiterhin wechselhaftes Wetter. Die Temperaturen bewegen sich dabei in einer angenehmen Spanne von 4 bis 17 Grad. Und wir können uns freuen, denn das Regenrisiko liegt bei 0%. Morgen am Freitag geht es ähnlich weiter. Es bleibt wechselhaft, die Sonne wird sich zeigen, aber auch Wolkenfelder ziehen durch. Die Temperaturen steigen leicht an und erreichen Werte zwischen 5 und 18 Grad. Auch für den Freitag gibt es keinerlei Regenrisiko. Zum Wochenende hin ändert sich die Lage dann. Am Samstag müssen wir mit Regen rechnen. Die Temperaturen fallen etwas ab und erreichen Höchstwerte von nur noch 14 Grad, bei Tiefstwerten von 7 Grad. Mit einem Regenrisiko von 55% sollten Sie Ihren Regenschirm nicht vergessen. So viel zum Wetter. Es geht nun zurück ins Studio.
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1: Heute ist Donnerstag, der 15. Oktober. Am Mikrofon ist Jonas. Das sind unsere Meldungen. Beginnen wir mit der Außenpolitik des Kanzlers. Während er im Inland vermehrt mit Schwächen zu kämpfen hat, zeigt der Kanzler außenpolitisch Stärke. Nun auch mit einer Zeitenwende gegenüber China. Die Frage bleibt, wie lange dieser Spagat gut gehen kann. Im Deutschland-Live-Blog des Bundestages gibt es Neuigkeiten zur Notfallmedizin. Der Bundestag hat eine Reform beschlossen, die darauf abzielt, Notaufnahmen zu entlasten. Zudem wurde die Immunität des SPD-Politikers Ahmetovic aufgehoben. Und in Berlin setzen Linke, Grüne und SPD ihre Sondierungsgespräche fort. Ein Blick auf unsere Alltagshelden. In Deutschland scheint es vielerorts nicht mehr so richtig zu laufen. Doch es gibt Menschen, die unsere Städte ganz grundlegend in Gang halten und dafür oft wenig Anerkennung bekommen. Eine wirklich saubere Sache. Und zur Regierungserklärung im Bundestag. Nach anstrengenden Tagen voller Vorwürfe zwischen Union und SPD verteidigte die SPD den Kanzler. Es schien, als wollten beide Seiten den heftigen Streit nun endlich beenden. Kommen wir zu den Sportmeldungen. Zum Fußball. Ein Starensemble trifft heute Abend auf einen Krisenclub. Das Europa-League-Spiel von Besiktas bei der TSG Hoffenheim wird live im Free-TV übertragen. Hoffenheim steht nach einem schwierigen Saisonstart und einem misslungenen Europa-Auftakt unter großem Druck und hofft auf die Wende. Auch die FIFA sorgt für Schlagzeilen. Nach dem sogenannten Balogun-Skandal und der Aufhebung der Spielsperre von US-Stürmer Folarin. Balogun infolge eines Anrufs von Donald Trump will die FIFA nun Konsequenzen ziehen und eine Regeländerung herbeiführen. Ein weiterer Fall aus der Fußballwelt betrifft Fabian Ruiz. Der ehemalige Fanliebling hat sich mit seinem Wechsel zum VfL Wolfsburg unbeliebt gemacht. Die Häme begleitet ihn und seine Verlobte auch auf Instagram, was dazu führte, dass sein Profil mit über 100.000 Followern nun deaktiviert wurde. Im Bereich Sport allgemein. Ein erschütternder Fall aus den USA. Ein ehemaliger US-Nachwuchstrainer wurde wegen Nacktaufnahmen von Minderjährigen zu 90 Jahren Haft verurteilt. Er hatte heimlich mindestens 10 minderjährige Turnerinnen mit versteckter Kamera gefilmt. Weitere Vorwürfe stehen noch im Raum. Das war der Überblick für den Moment.
0: Das waren die Nachrichten. Und jetzt das Wetter bei uns.
2: Hallo, willkommen beim Wetter. Ich bin Janine. Für den heutigen Donnerstag erwartet uns weiterhin wechselhaftes Wetter. Die Temperaturen bewegen sich dabei zwischen angenehmen 4 und 17 Grad und wir können uns freuen. Es besteht keinerlei Regenrisiko. Auch der Freitag präsentiert sich wechselhaft mit Temperaturen, die leicht ansteigen werden, auf Werte zwischen 6 und 18 Grad. Und auch hier gibt es gute Nachrichten für alle Outdoor-Aktivitäten. Das Regenrisiko liegt weiterhin bei 0%. Anders sieht es leider am Samstag aus. Da müssen wir uns auf Regen einstellen. Die Temperaturen sinken dann etwas auf 6 bis 13 Grad und das Regenrisiko steigt auf 35%. Halten Sie also am Samstag besser einen Schirm bereit. So viel zum Wetter. Es geht nun zurück ins Studio.
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3: Heute ist Donnerstag, der 15. Oktober. Am Mikrofon ist Jonas. Das sind unsere Meldungen. Beginnen wir mit der Außenpolitik des Kanzlers. Während er im Inland vermehrt mit Schwächen zu kämpfen hat, zeigt der Kanzler außenpolitisch Stärke. Nun auch mit einer Zeitenwende gegenüber China. Die Frage bleibt, wie lange dieser Spagat gut gehen kann. Im Deutschland-Liveblog des Bundestages gibt es Neuigkeiten zur Notfallmedizin. Der Bundestag hat eine Reform beschlossen, die darauf abzielt, Notaufnahmen zu entlasten. Zudem wurde die Immunität des SPD-Politikers Ahmetovic aufgehoben. Und in Berlin setzen Linke, Grüne und SPD ihre Sondierungsgespräche fort. Ein Blick auf unsere Alltagshelden. In Deutschland scheint es vielerorts nicht mehr so richtig zu laufen. Doch es gibt Menschen, die unsere Städte ganz grundlegend in Gang halten und dafür oft wenig Anerkennung bekommen. Eine wirklich saubere Sache. Und zur Regierungserklärung im Bundestag. Nach anstrengenden Tagen voller Vorwürfe zwischen Union und SPD verteidigte die SPD den Kanzler. Es schien, als wollten beide Seiten den heftigen Streit nun endlich beenden. Kommen wir zu den Sportmeldungen. Zum Fußball. Ein Starensemble trifft heute Abend auf einen Krisenclub. Das Europa-League-Spiel von Besiktas bei der TSG Hoffenheim wird live im Free-TV übertragen. Hoffenheim steht nach einem schwierigen Saisonstart und einem misslungenen Europa-Auftakt unter großem Druck und hofft auf die Wende. Auch die FIFA sorgt für Schlagzeilen. Nach dem sogenannten Balogun-Skandal und der Aufhebung der Spielsperre von US-Stürmer Folarin. Balogun infolge eines Anrufs von Donald Trump will die FIFA nun Konsequenzen ziehen und eine Regeländerung herbeiführen. Ein weiterer Fall aus der Fußballwelt betrifft Fabian Ries. Der ehemalige Fanliebling hat sich mit seinem Wechsel zum VfL Wolfsburg unbeliebt gemacht. Die Häme begleitet ihn und seine Verlobte auch auf Instagram, was dazu führte, dass sein Profil mit über 100.000 Followern nun deaktiviert wurde. Im Bereich Sport allgemein. Ein erschütternder Fall aus den USA. Ein ehemaliger US-Nachwuchstrainer wurde wegen Nacktaufnahmen von Minderjährigen zu 90 Jahren Haft verurteilt. Er hatte heimlich mindestens 10 minderjährige Turnerinnen mit versteckter Kamera gefilmt. Weitere Vorwürfe stehen noch im Raum. Das war der Überblick für den Moment.
2: Das waren die Nachrichten. Und jetzt das Wetter bei uns.
4: Hallo, willkommen beim Wetter. Ich bin Janine. Für den heutigen Donnerstag erwartet uns weiterhin wechselhaftes Wetter. Die Temperaturen bewegen sich dabei zwischen angenehmen 4 und 17 Grad und wir können uns freuen. Es besteht keinerlei Regenrisiko. Auch der Freitag präsentiert sich wechselhaft mit Temperaturen, die leicht ansteigen werden, auf Werte zwischen 6 und 18 Grad. Und auch hier gibt es gute Nachrichten für alle Outdoor-Aktivitäten. Das Regenrisiko liegt weiterhin bei 0%. Anders sieht es leider am Samstag aus. Da müssen wir uns auf Regen einstellen. Die Temperaturen sinken dann etwas auf 6 bis 13 Grad und das Regenrisiko steigt auf 35%. Halten Sie also am Samstag besser einen Schirm bereit. So viel zum Wetter. Es geht nun zurück ins Studio.
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2: Heute ist Donnerstag, der 15. Oktober. Am Mikrofon ist Jonas. Das sind unsere Meldungen. Beginnen wir mit der Außenpolitik des Kanzlers. Während er im Inland vermehrt mit Schwächen zu kämpfen hat, zeigt der Kanzler außenpolitisch Stärke. Nun auch mit einer Zeitenwende gegenüber China. Die Frage bleibt, wie lange dieser Spagat gut gehen kann. Im Deutschland-Live-Blog des Bundestages gibt es Neuigkeiten zur Notfallmedizin. Der Bundestag hat eine Reform beschlossen, die darauf abzielt, Notaufnahmen zu entlasten. Zudem wurde die Immunität des SPD-Politikers Ahmetovic aufgehoben. Und in Berlin setzen Linke, Grüne und SPD ihre Sondierungsgespräche fort. Ein Blick auf unsere Alltagshelden. In Deutschland scheint es vielerorts nicht mehr so richtig zu laufen. Doch es gibt Menschen, die unsere Städte ganz grundlegend in Gang halten und dafür oft wenig Anerkennung bekommen. Eine wirklich saubere Sache. Und zur Regierungserklärung im Bundestag. Nach anstrengenden Tagen voller Vorwürfe zwischen Union und SPD verteidigte die SPD den Kanzler. Es schien, als wollten beide Seiten den heftigen Streit nun endlich beenden. Kommen wir zu den Sportmeldungen. Zum Fußball. Ein Star-Ensemble trifft heute Abend auf einen Krisenclub. Das Europa-League-Spiel von Besiktas bei der TSG Hoffenheim wird live im Free-TV übertragen. Hoffenheim steht nach einem schwierigen Saisonstart und einem misslungenen Europa-Auftakt unter großem Druck und hofft auf die Wende. Auch die FIFA sorgt für Schlagzeilen. Nach dem sogenannten Balogun-Skandal und der Aufhebung der Spielsperre von US-Stürmer Folarin. Balogun infolge eines Anrufs von Donald Trump will die FIFA nun Konsequenzen ziehen und eine Regeländerung herbeiführen. Ein weiterer Fall aus der Fußballwelt betrifft Fabian Ries. Der ehemalige Fanliebling hat sich mit seinem Wechsel zum VfL Wolfsburg unbeliebt gemacht. Die Häme begleitet ihn und seine Verlobte auch auf Instagram, was dazu führte, dass sein Profil mit über 100.000 Followern nun deaktiviert wurde. Im Bereich Sport allgemein. Ein erschütternder Fall aus den USA. Ein ehemaliger US-Nachwuchstrainer wurde wegen Nacktaufnahmen von Minderjährigen zu 90 Jahren Haft verurteilt. Er hatte heimlich mindestens 10 minderjährige Turnerinnen mit versteckter Kamera gefilmt. Weitere Vorwürfe stehen noch im Raum. Das war der Überblick für den Moment.
1: Das waren die Nachrichten. Und jetzt das Wetter bei uns.
3: Hallo, willkommen beim Wetter. Ich bin Janine. Für den heutigen Donnerstag erwartet uns weiterhin wechselhaftes Wetter. Die Temperaturen bewegen sich dabei zwischen angenehmen 4 und 17 Grad und wir können uns freuen. Es besteht keinerlei Regenrisiko. Auch der Freitag präsentiert sich wechselhaft mit Temperaturen, die leicht ansteigen werden, auf Werte zwischen 6 und 18 Grad. Und auch hier gibt es gute Nachrichten für alle Outdoor-Aktivitäten. Das Regenrisiko liegt weiterhin bei 0%. Anders sieht es leider am Samstag aus. Da müssen wir uns auf Regen einstellen. Die Temperaturen sinken dann etwas auf 6 bis 13 Grad und das Regenrisiko steigt auf 35%. Halten Sie also am Samstag besser einen Schirm bereit. So viel zum Wetter. Es geht nun zurück ins Studio.
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3: Heute ist Donnerstag, der 15. Oktober. Am Mikrofon ist Jonas. Das sind unsere Meldungen. Beginnen wir mit der Außenpolitik des Kanzlers. Während er im Inland vermehrt mit Schwächen zu kämpfen hat, zeigt der Kanzler außenpolitisch Stärke. Nun auch mit einer Zeitenwende gegenüber China. Die Frage bleibt, wie lange dieser Spagat gut gehen kann. Im Deutschland-Live-Blog des Bundestages gibt es Neuigkeiten zur Notfallmedizin. Der Bundestag hat eine Reform beschlossen, die darauf abzielt, Notaufnahmen zu entlasten. Zudem wurde die Immunität des SPD-Politikers Ahmetovic aufgehoben. Und in Berlin setzen Linke, Grüne und SPD ihre Sondierungsgespräche fort. Ein Blick auf unsere Alltagshelden. In Deutschland scheint es vielerorts nicht mehr so richtig zu laufen. Doch es gibt Menschen, die unsere Städte ganz grundlegend in Gang halten und dafür oft wenig Anerkennung bekommen. Eine wirklich saubere Sache. Und zur Regierungserklärung im Bundestag. Nach anstrengenden Tagen voller Vorwürfe zwischen Union und SPD verteidigte die SPD den Kanzler. Es schien, als wollten beide Seiten den heftigen Streit nun endlich beenden. Kommen wir zu den Sportmeldungen. Zum Fußball. Ein Starensemble trifft heute Abend auf einen Krisenclub. Das Europa-League-Spiel von Besiktas bei der TSG Hoffenheim wird live im Free-TV übertragen. Hoffenheim steht nach einem schwierigen Saisonstart und einem misslungenen Europa-Auftakt unter großem Druck und hofft auf die Wende. Auch die FIFA sorgt für Schlagzeilen. Nach dem sogenannten Balogun-Skandal und der Aufhebung der Spielsperre von US-Stürmer Folarin. Balogun infolge eines Anrufs von Donald Trump will die FIFA nun Konsequenzen ziehen und eine Regeländerung herbeiführen. Ein weiterer Fall aus der Fußballwelt betrifft Fabian Ruiz. Der ehemalige Fanliebling hat sich mit seinem Wechsel zum VfL Wolfsburg unbeliebt gemacht. Die Häme begleitet ihn und seine Verlobte auch auf Instagram, was dazu führte, dass sein Profil mit über 100.000 Followern nun deaktiviert wurde. Im Bereich Sport allgemein. Ein erschütternder Fall aus den USA. Ein ehemaliger US-Nachwuchstrainer wurde wegen Nacktaufnahmen von Minderjährigen zu 90 Jahren Haft verurteilt. Er hatte heimlich mindestens 10 minderjährige Turnerinnen mit versteckter Kamera gefilmt. Weitere Vorwürfe stehen noch im Raum. Das war der Überblick für den Moment.
2: Das waren die Nachrichten. Und jetzt das Wetter bei uns.
0: Hallo, willkommen beim Wetter. Ich bin Janine. Für den heutigen Donnerstag erwartet uns weiterhin wechselhaftes Wetter. Die Temperaturen bewegen sich dabei zwischen angenehmen 4 und 17 Grad und wir können uns freuen. Es besteht keinerlei Regenrisiko. Auch der Freitag präsentiert sich wechselhaft mit Temperaturen, die leicht ansteigen werden, auf Werte zwischen 6 und 18 Grad. Und auch hier gibt es gute Nachrichten für alle Outdoor-Aktivitäten. Das Regenrisiko liegt weiterhin bei 0%. Anders sieht es leider am Samstag aus. Da müssen wir uns auf Regen einstellen. Die Temperaturen sinken dann etwas auf 6 bis 13 Grad und das Regenrisiko steigt auf 35%. Halten Sie also am Samstag besser einen Schirm bereit. So viel zum Wetter. Es geht nun zurück ins Studio.
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2: Heute ist Donnerstag, der 15. Oktober. Am Mikrofon ist Jonas. Das sind unsere Meldungen. Beginnen wir mit der Außenpolitik des Kanzlers. Während er im Inland vermehrt mit Schwächen zu kämpfen hat, zeigt der Kanzler außenpolitisch Stärke. Nun auch mit einer Zeitenwende gegenüber China. Die Frage bleibt, wie lange dieser Spagat gut gehen kann. Im Deutschland-Live-Blog des Bundestages gibt es Neuigkeiten zur Notfallmedizin. Der Bundestag hat eine Reform beschlossen, die darauf abzielt, Notaufnahmen zu entlasten. Zudem wurde die Immunität des SPD-Politikers Ahmetovic aufgehoben. Und in Berlin setzen Linke, Grüne und SPD ihre Sondierungsgespräche fort. Ein Blick auf unsere Alltagshelden. In Deutschland scheint es vielerorts nicht mehr so richtig zu laufen. Doch es gibt Menschen, die unsere Städte ganz grundlegend in Gang halten und dafür oft wenig Anerkennung bekommen. Eine wirklich saubere Sache. Und zur Regierungserklärung im Bundestag. Nach anstrengenden Tagen voller Vorwürfe zwischen Union und SPD verteidigte die SPD den Kanzler. Es schien, als wollten beide Seiten den heftigen Streit nun endlich beenden. Kommen wir zu den Sportmeldungen. Zum Fußball. Ein Starensemble trifft heute Abend auf einen Krisenclub. Das Europa-League-Spiel von Besiktas bei der TSG Hoffenheim wird live im Free-TV übertragen. Hoffenheim steht nach einem schwierigen Saisonstart und einem misslungenen Europa-Auftakt unter großem Druck und hofft auf die Wende. Auch die FIFA sorgt für Schlagzeilen. Nach dem sogenannten Balogun-Skandal und der Aufhebung der Spielsperre von US-Stürmer Folarin. Balogun infolge eines Anrufs von Donald Trump will die FIFA nun Konsequenzen ziehen und eine Regeländerung herbeiführen. Ein weiterer Fall aus der Fußballwelt betrifft Fabian Ries. Der ehemalige Fanliebling hat sich mit seinem Wechsel zum VfL Wolfsburg unbeliebt gemacht. Die Häme begleitet ihn und seine Verlobte auch auf Instagram, was dazu führte, dass sein Profil mit über 100.000 Followern nun deaktiviert wurde. Im Bereich Sport allgemein. Ein erschütternder Fall aus den USA. Ein ehemaliger US-Nachwuchstrainer wurde wegen Nacktaufnahmen von Minderjährigen zu 90 Jahren Haft verurteilt. Er hatte heimlich mindestens 10 minderjährige Turnerinnen mit versteckter Kamera gefilmt. Weitere Vorwürfe stehen noch im Raum. Das war der Überblick für den Moment.
1: Das waren die Nachrichten. Und jetzt das Wetter bei uns.
3: Hallo, willkommen beim Wetter. Ich bin Janine. Für den heutigen Donnerstag erwartet uns weiterhin wechselhaftes Wetter. Die Temperaturen bewegen sich dabei zwischen angenehmen 4 und 17 Grad und wir können uns freuen. Es besteht keinerlei Regenrisiko. Auch der Freitag präsentiert sich wechselhaft mit Temperaturen, die leicht ansteigen werden, auf Werte zwischen 6 und 18 Grad. Und auch hier gibt es gute Nachrichten für alle Outdoor-Aktivitäten. Das Regenrisiko liegt weiterhin bei 0%. Anders sieht es leider am Samstag aus. Da müssen wir uns auf Regen einstellen. Die Temperaturen sinken dann etwas auf 6 bis 13 Grad und das Regenrisiko steigt auf 35%. Halten Sie also am Samstag besser einen Schirm bereit. So viel zum Wetter. Es geht nun zurück ins Studio.
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2: Heute ist Donnerstag, der 15. Oktober. Am Mikrofon ist Jonas. Das sind unsere Meldungen. Beginnen wir mit der Außenpolitik des Kanzlers. Während er im Inland vermehrt mit Schwächen zu kämpfen hat, zeigt der Kanzler außenpolitisch Stärke. Nun auch mit einer Zeitenwende gegenüber China. Die Frage bleibt, wie lange dieser Spagat gut gehen kann. Im Deutschland-Live-Blog des Bundestages gibt es Neuigkeiten zur Notfallmedizin. Der Bundestag hat eine Reform beschlossen, die darauf abzielt, Notaufnahmen zu entlasten. Zudem wurde die Immunität des SPD-Politikers Ahmetovic aufgehoben. Und in Berlin setzen Linke, Grüne und SPD ihre Sondierungsgespräche fort. Ein Blick auf unsere Alltagshelden. In Deutschland scheint es vielerorts nicht mehr so richtig zu laufen. Doch es gibt Menschen, die unsere Städte ganz grundlegend in Gang halten und dafür oft wenig Anerkennung bekommen. Eine wirklich saubere Sache. Und zur Regierungserklärung im Bundestag. Nach anstrengenden Tagen voller Vorwürfe zwischen Union und SPD verteidigte die SPD den Kanzler. Es schien, als wollten beide Seiten den heftigen Streit nun endlich beenden. Kommen wir zu den Sportmeldungen. Zum Fußball. Ein Starensemble trifft heute Abend auf einen Krisenclub. Das Europa-League-Spiel von Besiktas bei der TSG Hoffenheim wird live im Free-TV übertragen. Hoffenheim steht nach einem schwierigen Saisonstart und einem misslungenen Europa-Auftakt unter großem Druck und hofft auf die Wende. Auch die FIFA sorgt für Schlagzeilen. Nach dem sogenannten Balogun-Skandal und der Aufhebung der Spielsperre von US-Stürmer Folarin. Balogun infolge eines Anrufs von Donald Trump will die FIFA nun Konsequenzen ziehen und eine Regeländerung herbeiführen. Ein weiterer Fall aus der Fußballwelt betrifft Fabian Ries. Der ehemalige Fanliebling hat sich mit seinem Wechsel zum VfL Wolfsburg unbeliebt gemacht. Die Häme begleitet ihn und seine Verlobte auch auf Instagram, was dazu führte, dass sein Profil mit über 100.000 Followern nun deaktiviert wurde. Im Bereich Sport allgemein. Ein erschütternder Fall aus den USA. Ein ehemaliger US-Nachwuchstrainer wurde wegen Nacktaufnahmen von Minderjährigen zu 90 Jahren Haft verurteilt. Er hatte heimlich mindestens 10 minderjährige Turnerinnen mit versteckter Kamera gefilmt. Weitere Vorwürfe stehen noch im Raum. Das war der Überblick für den Moment.
1: Das waren die Nachrichten. Und jetzt das Wetter bei uns.
3: Hallo, willkommen beim Wetter. Ich bin Janine. Für den heutigen Donnerstag erwartet uns weiterhin wechselhaftes Wetter. Die Temperaturen bewegen sich dabei zwischen angenehmen 4 und 17 Grad und wir können uns freuen. Es besteht keinerlei Regenrisiko. Auch der Freitag präsentiert sich wechselhaft mit Temperaturen, die leicht ansteigen werden, auf Werte zwischen 6 und 18 Grad. Und auch hier gibt es gute Nachrichten für alle Outdoor-Aktivitäten. Das Regenrisiko liegt weiterhin bei 0%. Anders sieht es leider am Samstag aus. Da müssen wir uns auf Regen einstellen. Die Temperaturen sinken dann etwas auf 6 bis 13 Grad und das Regenrisiko steigt auf 35%. Halten Sie also am Samstag besser einen Schirm bereit. So viel zum Wetter. Es geht nun zurück ins Studio.
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2: Hallo. Am Mikrofon ist Jonas mit den aktuellen Nachrichten. Hier sind die Meldungen im Überblick. Beginnen wir mit einer Meldung, die für Aufsehen sorgt. In Deutschland wurden Haftstrafen gegen zwei gebürtige Afghanen verhängt, die im Auftrag des Irans die Ermordung des Grünen-Politikers Volker Beck geplant hatten. Beck selbst fordert nun entschlossene Konsequenzen von der Politik. Eine weitere aktuelle Meldung betrifft die Linkspartei, die mit einem Eilantrag gegen Ministerin Katharina Reiche erfolgreich war. Ein Video mit einem Antisemitismusvorwurf gegen die Linkspartei muss demnach entfernt werden. Im Bundestag wurde die Immunität des SPD-Außenpolitikers Ahmetovic aufgehoben. Gegen ihn laufen nun Ermittlungen in der sogenannten Klinikaffäre. Und im Sanitätsdienst der Bundeswehr gibt es schwerwiegende Vorwürfe. Ermittlungen gegen mehrere Soldaten laufen, auch wegen sexuellen Fehlverhaltens. Es wird vermutet, dass das Klima in der Einheit Grenzüberschreitungen begünstigt hat, auch durch das Verhalten der Führungskräfte. Kommen wir nun zu den Sportmeldungen, zum Fußball. Große Turbulenzen gibt es weiterhin bei Manchester United, wo Club-Ikone Roy Keane von einem Zirkus spricht. Die internen Machtkämpfe und das Chaos scheinen den englischen Giganten zu lähmen. Verteidiger Lisandro Martinez versucht derweil, eigene kritische Worte zu relativieren. Apropos Fußball. José Mourinho, der Starttrainer, redet sich bei seinem Ex-Club AS Rom um Kopf und Kragen. Trotz eines heldenhaften Empfangs und einer starken Leistung seiner Mannschaft von Real Madrid war seine Laune offenbar im Keller, als er eine absurde Theorie verbreitete. Vom Wintersport. Die deutsche Langläuferin Viktoria Kahl hat ihr Schweigen gebrochen und sprach unter Tränen über ihre bittere Dopingsperre, die sie die Olympischen Winterspiele kosten wird. Sie vertraute nach eigenen Angaben dem Arzt zu sehr. Und noch ein Blick zum Fußballweltverband. Nach 3,5 Stunden Krisensitzung bleiben die Gegner von FIFA-Boss Gianni Infantino frustriert zurück. Infantino selbst entschuldigte sich und schwieg danach beharrlich. DFB-Chef Neuendorf nannte die Ergebnisse dünn. Der Machtkampf geht in die nächste Runde. Das war der Überblick für den Moment.
1: Das waren die Nachrichten. Und jetzt das Wetter bei uns.
3: Hallo, willkommen beim Wetter. Ich bin Janine. Blicken wir zunächst auf die kommende Nacht. Es bleibt wechselhaft und die Tiefstwerte werden bei etwa 4 Grad liegen. Der Freitag präsentiert sich ebenfalls wechselhaft mit Temperaturen, die tagsüber von milden 4 Grad auf bis zu 19 Grad klettern können. Die gute Nachricht, das Regenrisiko liegt bei 0%, sodass wir wohl mit einem trockenen Tag rechnen können. Für den Samstag müssen wir uns dann leider auf eine Veränderung einstellen. Hier ist Regen vorhergesagt und die Temperaturen bewegen sich zwischen 6 und 14 Grad. Das Regenrisiko steigt auf 38%, also halten Sie am besten einen Schirm bereit. So viel zum Wetter. Es geht nun zurück ins Studio.
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3: Hallo. Am Mikrofon ist Jonas mit den aktuellen Nachrichten. Hier sind die Meldungen im Überblick. Beginnen wir mit einer Meldung, die für Aufsehen sorgt. In Deutschland wurden Haftstrafen gegen zwei gebürtige Afghanen verhängt, die im Auftrag des Irans die Ermordung des grünen Politikers Volker Beck geplant hatten. Beck selbst fordert nun entschlossene Konsequenzen von der Politik. Eine weitere aktuelle Meldung betrifft die Linkspartei, die mit einem Eilantrag gegen Ministerin Katharina Reiche erfolgreich war. Ein Video mit einem Antisemitismusvorwurf gegen die Linkspartei muss demnach entfernt werden. Im Bundestag wurde die Immunität des SPD-Außenpolitikers Ahmetovic aufgehoben. Gegen ihn laufen nun Ermittlungen in der sogenannten Klinikaffäre. Und im Sanitätsdienst der Bundeswehr gibt es schwerwiegende Vorwürfe. Ermittlungen gegen mehrere Soldaten laufen, auch wegen sexuellen Fehlverhaltens. Es wird vermutet, dass das Klima in der Einheit Grenzüberschreitungen begünstigt hat, auch durch das Verhalten der Führungskräfte. Kommen wir nun zu den Sportmeldungen, zum Fußball. Große Turbulenzen gibt es weiterhin bei Manchester United, wo Club-Ikone Roy Keane von einem Zirkus spricht. Die internen Machtkämpfe und das Chaos scheinen den englischen Giganten zu lähmen. Verteidiger Lisandro Martinez versucht derweil, eigene kritische Worte zu relativieren. Apropos Fußball. José Mourinho, der Starttrainer, redet sich bei seinem Ex-Club AS Rom um Kopf und Kragen. Trotz eines heldenhaften Empfangs und einer starken Leistung seiner Mannschaft von Real Madrid war seine Laune offenbar im Keller, als er eine absurde Theorie verbreitete. Vom Wintersport. Die deutsche Langläuferin Viktoria Kahl hat ihr Schweigen gebrochen und sprach unter Tränen über ihre bittere Dopingsperre, die sie die Olympischen Winterspiele kosten wird. Sie vertraute nach eigenen Angaben dem Arzt zu sehr. Und noch ein Blick zum Fußballweltverband. Nach 3,5 Stunden Krisensitzung bleiben die Gegner von FIFA-Boss Gianni Infantino frustriert zurück. Infantino selbst entschuldigte sich und schwieg danach beharrlich. DFB-Chef Neuendorf nannte die Ergebnisse dünn. Der Machtkampf geht in die nächste Runde. Das war der Überblick für den Moment.
2: Das waren die Nachrichten. Und jetzt das Wetter bei uns.
1: Hallo, willkommen beim Wetter. Ich bin Janine. Blicken wir zunächst auf die kommende Nacht. Es bleibt wechselhaft und die Tiefstwerte werden bei etwa 4 Grad liegen. Der Freitag präsentiert sich ebenfalls wechselhaft mit Temperaturen, die tagsüber von milden 4 Grad auf bis zu 19 Grad klettern können. Die gute Nachricht, das Regenrisiko liegt bei 0%, sodass wir wohl mit einem trockenen Tag rechnen können. Für den Samstag müssen wir uns dann leider auf eine Veränderung einstellen. Hier ist Regen vorhergesagt und die Temperaturen bewegen sich zwischen 6 und 14 Grad. Das Regenrisiko steigt auf 38%, also halten Sie am besten einen Schirm bereit. So viel zum Wetter. Es geht nun zurück ins Studio.
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2: Hallo. Am Mikrofon ist Jonas mit den aktuellen Nachrichten. Hier sind die Meldungen im Überblick. Beginnen wir mit einer Meldung, die für Aufsehen sorgt. In Deutschland wurden Haftstrafen gegen zwei gebürtige Afghanen verhängt, die im Auftrag des Irans die Ermordung des grünen Politikers Volker Beck geplant hatten. Beck selbst fordert nun entschlossene Konsequenzen von der Politik. Eine weitere aktuelle Meldung betrifft die Linkspartei, die mit einem Eilantrag gegen Ministerin Katharina Reiche erfolgreich war. Ein Video mit einem Antisemitismusvorwurf gegen die Linkspartei muss demnach entfernt werden. Im Bundestag wurde die Immunität des SPD-Außenpolitikers Ahmetovic aufgehoben. Gegen ihn laufen nun Ermittlungen in der sogenannten Klinikaffäre. Und im Sanitätsdienst der Bundeswehr gibt es schwerwiegende Vorwürfe. Ermittlungen gegen mehrere Soldaten laufen, auch wegen sexuellen Fehlverhaltens. Es wird vermutet, dass das Klima in der Einheit Grenzüberschreitungen begünstigt hat, auch durch das Verhalten der Führungskräfte. Kommen wir nun zu den Sportmeldungen, zum Fußball. Große Turbulenzen gibt es weiterhin bei Manchester United, wo Club-Ikone Roy Keane von einem Zirkus spricht. Die internen Machtkämpfe und das Chaos scheinen den englischen Giganten zu lähmen. Verteidiger Lisandro Martinez versucht derweil, eigene kritische Worte zu relativieren. Apropos Fußball. José Mourinho, der Starttrainer, redet sich bei seinem Ex-Club AS Rom um Kopf und Kragen. Trotz eines heldenhaften Empfangs und einer starken Leistung seiner Mannschaft von Real Madrid war seine Laune offenbar im Keller, als er eine absurde Theorie verbreitete. Vom Wintersport. Die deutsche Langläuferin Viktoria Kahl hat ihr Schweigen gebrochen und sprach unter Tränen über ihre bittere Dopingsperre, die sie die Olympischen Winterspiele kosten wird. Sie vertraute nach eigenen Angaben dem Arzt zu sehr. Und noch ein Blick zum Fußballweltverband. Nach 3,5 Stunden Krisensitzung bleiben die Gegner von FIFA-Boss Gianni Infantino frustriert zurück. Infantino selbst entschuldigte sich und schwieg danach beharrlich. DFB-Chef Neuendorf nannte die Ergebnisse dünn. Der Machtkampf geht in die nächste Runde. Das war der Überblick für den Moment.
1: Das waren die Nachrichten. Und jetzt das Wetter bei uns.
3: Hallo, willkommen beim Wetter. Ich bin Janine. Blicken wir zunächst auf die kommende Nacht. Es bleibt wechselhaft und die Tiefstwerte werden bei etwa 4 Grad liegen. Der Freitag präsentiert sich ebenfalls wechselhaft mit Temperaturen, die tagsüber von milden 4 Grad auf bis zu 19 Grad klettern können. Die gute Nachricht, das Regenrisiko liegt bei 0%, sodass wir wohl mit einem trockenen Tag rechnen können. Für den Samstag müssen wir uns dann leider auf eine Veränderung einstellen. Hier ist Regen vorhergesagt und die Temperaturen bewegen sich zwischen 6 und 14 Grad. Das Regenrisiko steigt auf 38%, also halten Sie am besten einen Schirm bereit. So viel zum Wetter. Es geht nun zurück ins Studio.
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3: Hallo. Am Mikrofon ist Jonas mit den aktuellen Nachrichten. Hier sind die Meldungen im Überblick. Beginnen wir mit einer Meldung, die für Aufsehen sorgt. In Deutschland wurden Haftstrafen gegen zwei gebürtige Afghanen verhängt, die im Auftrag des Irans die Ermordung des grünen Politikers Volker Beck geplant hatten. Beck selbst fordert nun entschlossene Konsequenzen von der Politik. Eine weitere aktuelle Meldung betrifft die Linkspartei, die mit einem Eilantrag gegen Ministerin Katharina Reiche erfolgreich war. Ein Video mit einem Antisemitismusvorwurf gegen die Linkspartei muss demnach entfernt werden. Im Bundestag wurde die Immunität des SPD-Außenpolitikers Ahmetovic aufgehoben. Gegen ihn laufen nun Ermittlungen in der sogenannten Klinikaffäre. Und im Sanitätsdienst der Bundeswehr gibt es schwerwiegende Vorwürfe. Ermittlungen gegen mehrere Soldaten laufen, auch wegen sexuellen Fehlverhaltens. Es wird vermutet, dass das Klima in der Einheit Grenzüberschreitungen begünstigt hat, auch durch das Verhalten der Führungskräfte. Kommen wir nun zu den Sportmeldungen, zum Fußball. Große Turbulenzen gibt es weiterhin bei Manchester United, wo Club-Ikone Roy Keane von einem Zirkus spricht. Die internen Machtkämpfe und das Chaos scheinen den englischen Giganten zu lähmen. Verteidiger Lisandro Martinez versucht derweil, eigene kritische Worte zu relativieren. Apropos Fußball. José Mourinho, der Starttrainer, redet sich bei seinem Ex-Club AS Rom um Kopf und Kragen. Trotz eines heldenhaften Empfangs und einer starken Leistung seiner Mannschaft von Real Madrid war seine Laune offenbar im Keller, als er eine absurde Theorie verbreitete. Vom Wintersport. Die deutsche Langläuferin Viktoria Kahl hat ihr Schweigen gebrochen und sprach unter Tränen über ihre bittere Dopingsperre, die sie die Olympischen Winterspiele kosten wird. Sie vertraute nach eigenen Angaben dem Arzt zu sehr. Und noch ein Blick zum Fußballweltverband. Nach 3,5 Stunden Krisensitzung bleiben die Gegner von FIFA-Boss Gianni Infantino frustriert zurück. Infantino selbst entschuldigte sich und schwieg danach beharrlich. DFB-Chef Neuendorf nannte die Ergebnisse dünn. Der Machtkampf geht in die nächste Runde. Das war der Überblick für den Moment.
2: Das waren die Nachrichten. Und jetzt das Wetter bei uns.
4: Hallo, willkommen beim Wetter. Ich bin Janine. Blicken wir zunächst auf die kommende Nacht. Es bleibt wechselhaft und die Tiefstwerte werden bei etwa 4 Grad liegen. Der Freitag präsentiert sich ebenfalls wechselhaft mit Temperaturen, die tagsüber von milden 4 Grad auf bis zu 19 Grad klettern können. Die gute Nachricht, das Regenrisiko liegt bei 0%, sodass wir wohl mit einem trockenen Tag rechnen können. Für den Samstag müssen wir uns dann leider auf eine Veränderung einstellen. Hier ist Regen vorhergesagt und die Temperaturen bewegen sich zwischen 6 und 14 Grad. Das Regenrisiko steigt auf 38%, also halten Sie am besten einen Schirm bereit. So viel zum Wetter. Es geht nun zurück ins Studio.
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2: Hallo. Am Mikrofon ist Jonas mit den aktuellen Nachrichten. Hier sind die Meldungen im Überblick. Beginnen wir mit einer Meldung, die für Aufsehen sorgt. In Deutschland wurden Haftstrafen gegen zwei gebürtige Afghanen verhängt, die im Auftrag des Irans die Ermordung des grünen Politikers Volker Beck geplant hatten. Beck selbst fordert nun entschlossene Konsequenzen von der Politik. Eine weitere aktuelle Meldung betrifft die Linkspartei, die mit einem Eilantrag gegen Ministerin Katharina Reiche erfolgreich war. Ein Video mit einem Antisemitismusvorwurf gegen die Linkspartei muss demnach entfernt werden. Im Bundestag wurde die Immunität des SPD-Außenpolitikers Ahmetovic aufgehoben. Gegen ihn laufen nun Ermittlungen in der sogenannten Klinikaffäre. Und im Sanitätsdienst der Bundeswehr gibt es schwerwiegende Vorwürfe. Ermittlungen gegen mehrere Soldaten laufen, auch wegen sexuellen Fehlverhaltens. Es wird vermutet, dass das Klima in der Einheit Grenzüberschreitungen begünstigt hat, auch durch das Verhalten der Führungskräfte. Kommen wir nun zu den Sportmeldungen, zum Fußball. Große Turbulenzen gibt es weiterhin bei Manchester United, wo Club-Ikone Roy Keane von einem Zirkus spricht. Die internen Machtkämpfe und das Chaos scheinen den englischen Giganten zu lähmen. Verteidiger Lisandro Martinez versucht derweil, eigene kritische Worte zu relativieren. Apropos Fußball. José Mourinho, der Starttrainer, redet sich bei seinem Ex-Club AS Rom um Kopf und Kragen. Trotz eines heldenhaften Empfangs und einer starken Leistung seiner Mannschaft von Real Madrid war seine Laune offenbar im Keller, als er eine absurde Theorie verbreitete. Vom Wintersport. Die deutsche Langläuferin Viktoria Kahl hat ihr Schweigen gebrochen und sprach unter Tränen über ihre bittere Dopingsperre, die sie die Olympischen Winterspiele kosten wird. Sie vertraute nach eigenen Angaben dem Arzt zu sehr. Und noch ein Blick zum Fußballweltverband. Nach 3,5 Stunden Krisensitzung bleiben die Gegner von FIFA-Boss Gianni Infantino frustriert zurück. Infantino selbst entschuldigte sich und schwieg danach beharrlich. DFB-Chef Neuendorf nannte die Ergebnisse dünn. Der Machtkampf geht in die nächste Runde. Das war der Überblick für den Moment.
0: Das waren die Nachrichten. Und jetzt das Wetter bei uns.
3: Hallo, willkommen beim Wetter. Ich bin Janine. Blicken wir zunächst auf die kommende Nacht. Es bleibt wechselhaft und die Tiefstwerte werden bei etwa 4 Grad liegen. Der Freitag präsentiert sich ebenfalls wechselhaft mit Temperaturen, die tagsüber von milden 4 Grad auf bis zu 19 Grad klettern können. Die gute Nachricht, das Regenrisiko liegt bei 0%, sodass wir wohl mit einem trockenen Tag rechnen können. Für den Samstag müssen wir uns dann leider auf eine Veränderung einstellen. Hier ist Regen vorhergesagt und die Temperaturen bewegen sich zwischen 6 und 14 Grad. Das Regenrisiko steigt auf 38%, also halten Sie am besten einen Schirm bereit. So viel zum Wetter. Es geht nun zurück ins Studio.
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1: 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Am zweiten Tag erschuf Gott die Menschen. Am dritten Tag schuf Gott die Musik. Am vierten Tag erschuf Gott den Club. 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
3: Hallo. Am Mikrofon ist Jonas mit den aktuellen Nachrichten. Hier sind die Meldungen im Überblick. Beginnen wir mit einer Meldung, die für Aufsehen sorgt. In Deutschland wurden Haftstrafen gegen zwei gebürtige Afghanen verhängt, die im Auftrag des Irans die Ermordung des grünen Politikers Volker Beck geplant hatten. Beck selbst fordert nun entschlossene Konsequenzen von der Politik. Eine weitere aktuelle Meldung betrifft die Linkspartei, die mit einem Eilantrag gegen Ministerin Katharina Reiche erfolgreich war. Ein Video mit einem Antisemitismusvorwurf gegen die Linkspartei muss demnach entfernt werden. Im Bundestag wurde die Immunität des SPD-Außenpolitikers Ahmetovic aufgehoben. Gegen ihn laufen nun Ermittlungen in der sogenannten Klinikaffäre. Und im Sanitätsdienst der Bundeswehr gibt es schwerwiegende Vorwürfe. Ermittlungen gegen mehrere Soldaten laufen, auch wegen sexuellen Fehlverhaltens. Es wird vermutet, dass das Klima in der Einheit Grenzüberschreitungen begünstigt hat, auch durch das Verhalten der Führungskräfte. Kommen wir nun zu den Sportmeldungen, zum Fußball. Große Turbulenzen gibt es weiterhin bei Manchester United, wo Club-Ikone Roy Keane von einem Zirkus spricht. Die internen Machtkämpfe und das Chaos scheinen den englischen Giganten zu lähmen. Verteidiger Lisandro Martinez versucht derweil, eigene kritische Worte zu relativieren. Apropos Fußball. José Mourinho, der Starttrainer, redet sich bei seinem Ex-Club AS Rom um Kopf und Kragen. Trotz eines heldenhaften Empfangs und einer starken Leistung seiner Mannschaft von Real Madrid war seine Laune offenbar im Keller, als er eine absurde Theorie verbreitete. Vom Wintersport. Die deutsche Langläuferin Viktoria Kahl hat ihr Schweigen gebrochen und sprach unter Tränen über ihre bittere Dopingsperre, die sie die Olympischen Winterspiele kosten wird. Sie vertraute nach eigenen Angaben dem Arzt zu sehr. Und noch ein Blick zum Fußballweltverband. Nach 3,5 Stunden Krisensitzung bleiben die Gegner von FIFA-Boss Gianni Infantino frustriert zurück. Infantino selbst entschuldigte sich und schwieg danach beharrlich. DFB-Chef Neuendorf nannte die Ergebnisse dünn. Der Machtkampf geht in die nächste Runde. Das war der Überblick für den Moment.
2: Das waren die Nachrichten. Und jetzt das Wetter bei uns.
1: Hallo, willkommen beim Wetter. Ich bin Janine. Blicken wir zunächst auf die kommende Nacht. Es bleibt wechselhaft und die Tiefstwerte werden bei etwa 4 Grad liegen. Der Freitag präsentiert sich ebenfalls wechselhaft mit Temperaturen, die tagsüber von milden 4 Grad auf bis zu 19 Grad klettern können. Die gute Nachricht, das Regenrisiko liegt bei 0%, sodass wir wohl mit einem trockenen Tag rechnen können. Für den Samstag müssen wir uns dann leider auf eine Veränderung einstellen. Hier ist Regen vorhergesagt und die Temperaturen bewegen sich zwischen 6 und 14 Grad. Das Regenrisiko steigt auf 38%, also halten Sie am besten einen Schirm bereit. So viel zum Wetter. Es geht nun zurück ins Studio.
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3: Hallo. Am Mikrofon ist Jonas mit den aktuellen Nachrichten. Hier sind die Meldungen im Überblick. Beginnen wir mit einer Meldung, die für Aufsehen sorgt. In Deutschland wurden Haftstrafen gegen zwei gebürtige Afghanen verhängt, die im Auftrag des Irans die Ermordung des grünen Politikers Volker Beck geplant hatten. Beck selbst fordert nun entschlossene Konsequenzen von der Politik. Eine weitere aktuelle Meldung betrifft die Linkspartei, die mit einem Eilantrag gegen Ministerin Katharina Reiche erfolgreich war. Ein Video mit einem Antisemitismusvorwurf gegen die Linkspartei muss demnach entfernt werden. Im Bundestag wurde die Immunität des SPD-Außenpolitikers Ahmetovic aufgehoben. Gegen ihn laufen nun Ermittlungen in der sogenannten Klinikaffäre. Und im Sanitätsdienst der Bundeswehr gibt es schwerwiegende Vorwürfe. Ermittlungen gegen mehrere Soldaten laufen, auch wegen sexuellen Fehlverhaltens. Es wird vermutet, dass das Klima in der Einheit Grenzüberschreitungen begünstigt hat, auch durch das Verhalten der Führungskräfte. Kommen wir nun zu den Sportmeldungen, zum Fußball. Große Turbulenzen gibt es weiterhin bei Manchester United, wo Club-Ikone Roy Keane von einem Zirkus spricht. Die internen Machtkämpfe und das Chaos scheinen den englischen Giganten zu lähmen. Verteidiger Lisandro Martinez versucht derweil, eigene kritische Worte zu relativieren. Apropos Fußball. José Mourinho, der Starttrainer, redet sich bei seinem Ex-Club AS Rom um Kopf und Kragen. Trotz eines heldenhaften Empfangs und einer starken Leistung seiner Mannschaft von Real Madrid war seine Laune offenbar im Keller, als er eine absurde Theorie verbreitete. Vom Wintersport. Die deutsche Langläuferin Viktoria Kahl hat ihr Schweigen gebrochen und sprach unter Tränen über ihre bittere Dopingsperre, die sie die Olympischen Winterspiele kosten wird. Sie vertraute nach eigenen Angaben dem Arzt zu sehr. Und noch ein Blick zum Fußballweltverband. Nach 3,5 Stunden Krisensitzung bleiben die Gegner von FIFA-Boss Gianni Infantino frustriert zurück. Infantino selbst entschuldigte sich und schwieg danach beharrlich. DFB-Chef Neuendorf nannte die Ergebnisse dünn. Der Machtkampf geht in die nächste Runde. Das war der Überblick für den Moment.
2: Das waren die Nachrichten. Und jetzt das Wetter bei uns.
4: Hallo, willkommen beim Wetter. Ich bin Janine. Blicken wir zunächst auf die kommende Nacht. Es bleibt wechselhaft und die Tiefstwerte werden bei etwa 4 Grad liegen. Der Freitag präsentiert sich ebenfalls wechselhaft mit Temperaturen, die tagsüber von milden 4 Grad auf bis zu 19 Grad klettern können. Die gute Nachricht, das Regenrisiko liegt bei 0%, sodass wir wohl mit einem trockenen Tag rechnen können. Für den Samstag müssen wir uns dann leider auf eine Veränderung einstellen. Hier ist Regen vorhergesagt und die Temperaturen bewegen sich zwischen 6 und 14 Grad. Das Regenrisiko steigt auf 38%, also halten Sie am besten einen Schirm bereit. So viel zum Wetter. Es geht nun zurück ins Studio.
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1: Ein Uhr. Es ist 1 Uhr. 1 Uhr.
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2: Hallo. Am Mikrofon ist Jonas mit den aktuellen Nachrichten. Hier sind die Meldungen im Überblick. Beginnen wir mit einer Meldung, die für Aufsehen sorgt. In Deutschland wurden Haftstrafen gegen 2 gebürtige Afghanen verhängt, die im Auftrag des Irans die Ermordung des Grünen-Politikers Volker Beck geplant hatten. Beck selbst fordert nun entschlossene Konsequenzen von der Politik. Eine weitere aktuelle Meldung betrifft die Linkspartei, die mit einem Eilantrag gegen Ministerin Katharina Reiche erfolgreich war. Ein Video mit einem Antisemitismusvorwurf gegen die Linkspartei muss demnach entfernt werden. Im Bundestag wurde die Immunität des SPD-Außenpolitikers Ahmetovic aufgehoben. Gegen ihn laufen nun Ermittlungen in der sogenannten Klinikaffäre. Und im Sanitätsdienst der Bundeswehr gibt es schwerwiegende Vorwürfe. Ermittlungen gegen mehrere Soldaten laufen, auch wegen sexuellen Fehlverhaltens. Es wird vermutet, dass das Klima in der Einheit Grenzüberschreitungen begünstigt hat, auch durch das Verhalten der Führungskräfte. Kommen wir nun zu den Sportmeldungen, zum Fußball. Große Turbulenzen gibt es weiterhin bei Manchester United, wo Club-Ikone Roy Keane von einem Zirkus spricht. Die internen Machtkämpfe und das Chaos scheinen den englischen Giganten zu lähmen. Verteidiger Lisandro Martinez versucht derweil, eigene kritische Worte zu relativieren. Apropos Fußball. José Mourinho, der Starttrainer, redet sich bei seinem Ex-Club AS Rom um Kopf und Kragen. Trotz eines heldenhaften Empfangs und einer starken Leistung seiner Mannschaft von Real Madrid war seine Laune offenbar im Keller, als er eine absurde Theorie verbreitete. Vom Wintersport. Die deutsche Langläuferin Viktoria Kahl hat ihr Schweigen gebrochen und sprach unter Tränen über ihre bittere Dopingsperre, die sie die Olympischen Winterspiele kosten wird. Sie vertraute nach eigenen Angaben dem Arzt zu sehr. Und noch ein Blick zum Fußballweltverband. Nach 3,5 Stunden Krisensitzung bleiben die Gegner von FIFA-Boss Gianni Infantino frustriert zurück. Infantino selbst entschuldigte sich und schwieg danach beharrlich. DFB-Chef Neuendorf nannte die Ergebnisse dünn. Der Machtkampf geht in die nächste Runde. Das war der Überblick für den Moment.
1: Das waren die Nachrichten. Und jetzt das Wetter bei uns.
3: Hallo, willkommen beim Wetter. Ich bin Janine. Blicken wir zunächst auf die kommende Nacht. Es bleibt wechselhaft und die Tiefstwerte werden bei etwa 4 Grad liegen. Der Freitag präsentiert sich ebenfalls wechselhaft mit Temperaturen, die tagsüber von milden 4 Grad auf bis zu 19 Grad klettern können. Die gute Nachricht, das Regenrisiko liegt bei 0%, sodass wir wohl mit einem trockenen Tag rechnen können. Für den Samstag müssen wir uns dann leider auf eine Veränderung einstellen. Hier ist Regen vorhergesagt und die Temperaturen bewegen sich zwischen 6 und 14 Grad. Das Regenrisiko steigt auf 38%, also halten Sie am besten einen Schirm bereit. So viel zum Wetter. Es geht nun zurück ins Studio.
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0: 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Es ist 2 Uhr.
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4: Hallo. Am Mikrofon ist Jonas mit den aktuellen Nachrichten. Hier sind die Meldungen im Überblick. Beginnen wir mit einer Meldung, die für Aufsehen sorgt. In Deutschland wurden Haftstrafen gegen 2 gebürtige Afghanen verhängt, die im Auftrag des Irans die Ermordung des grünen Politikers Volker Beck geplant hatten. Beck selbst fordert nun entschlossene Konsequenzen von der Politik. Eine weitere aktuelle Meldung betrifft die Linkspartei, die mit einem Eilantrag gegen Ministerin Katharina Reiche erfolgreich war. Ein Video mit einem Antisemitismusvorwurf gegen die Linkspartei muss demnach entfernt werden. Im Bundestag wurde die Immunität des SPD-Außenpolitikers Ahmetovic aufgehoben. Gegen ihn laufen nun Ermittlungen in der sogenannten Klinikaffäre. Und im Sanitätsdienst der Bundeswehr gibt es schwerwiegende Vorwürfe. Ermittlungen gegen mehrere Soldaten laufen, auch wegen sexuellen Fehlverhaltens. Es wird vermutet, dass das Klima in der Einheit Grenzüberschreitungen begünstigt hat, auch durch das Verhalten der Führungskräfte. Kommen wir nun zu den Sportmeldungen, zum Fußball. Große Turbulenzen gibt es weiterhin bei Manchester United, wo Club-Ikone Roy Keane von einem Zirkus spricht. Die internen Machtkämpfe und das Chaos scheinen den englischen Giganten zu lähmen. Verteidiger Lisandro Martinez versucht derweil, eigene kritische Worte zu relativieren. Apropos Fußball. José Mourinho, der Starttrainer, redet sich bei seinem Ex-Club AS Rom um Kopf und Kragen. Trotz eines heldenhaften Empfangs und einer starken Leistung seiner Mannschaft von Real Madrid war seine Laune offenbar im Keller, als er eine absurde Theorie verbreitete. Vom Wintersport. Die deutsche Langläuferin Viktoria Kahl hat ihr Schweigen gebrochen und sprach unter Tränen über ihre bittere Dopingsperre, die sie die Olympischen Winterspiele kosten wird. Sie vertraute nach eigenen Angaben dem Arzt zu sehr. Und noch ein Blick zum Fußballweltverband. Nach 3,5 Stunden Krisensitzung bleiben die Gegner von FIFA-Boss Gianni Infantino frustriert zurück. Infantino selbst entschuldigte sich und schwieg danach beharrlich. DFB-Chef Neuendorf nannte die Ergebnisse dünn. Der Machtkampf geht in die nächste Runde. Das war der Überblick für den Moment.
3: Das waren die Nachrichten. Und jetzt das Wetter bei uns.
5: Hallo, willkommen beim Wetter. Ich bin Janine. Blicken wir zunächst auf die kommende Nacht. Es bleibt wechselhaft und die Tiefstwerte werden bei etwa 4 Grad liegen. Der Freitag präsentiert sich ebenfalls wechselhaft mit Temperaturen, die tagsüber von milden 4 Grad auf bis zu 19 Grad klettern können. Die gute Nachricht, das Regenrisiko liegt bei 0%, sodass wir wohl mit einem trockenen Tag rechnen können. Für den Samstag müssen wir uns dann leider auf eine Veränderung einstellen. Hier ist Regen vorhergesagt und die Temperaturen bewegen sich zwischen 6 und 14 Grad. Das Regenrisiko steigt auf 38%, also halten Sie am besten einen Schirm bereit. So viel zum Wetter. Es geht nun zurück ins Studio.
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